Die Strophe beginnt mit dem Hauptriff, das erst nach A, dann nach G und Fis transponiert wird. Griffe und Betonungen bleiben jeweils gleich, nur die Positionen auf dem Gitarrenhals ändern sich. Den Übergang in den Refrain bildet eine stark synkopierte Akkordfigur über H, A, D und E. Hier spielt die verzerrte Gitarre 2 auch zum ersten Mal mehrstimmig und sorgt damit für einen dynamischen Schub. Im kurzen sechstaktigen Refrain kommt ein Riff über E, Fis und H, das über G nach D aufgelöst wird. Townsend doppelt nicht einfach nur die Akustikgitarre, sondern spielt kleine Variationen des Riffs. Auch den Refrain hört ihr jetzt mit 72 BPM.

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Nach der Invasion der Alliierten an der normannischen Küste Frankreichs versuchte ein Kreis von Offizieren und Politikern um den Oberst Graf von Stauffenberg in letzter Stunde das Regime zu stürzen. Zu den herausragenden Zielen der Männer des 20. Juli 1944 gehörte die Wiederherstellung rechtsstaatlicher

0: Verhältnisse in Deutschland. Ihr Aufstand scheiterte. Und noch einmal schlug die Stunde des Roland Freisler, als er über die Verschwörer zu Gericht saß.
1: In der Verhandlung entwickelte Freisler sein ganzes schauspielerisches Talent, das ihn zu einem der wirkungsvollsten Bühnendarsteller seiner Zeit befähigt hätte,
0: schrieb Walter Wagner in einer großen Studie über den Volksgerichtshof.
1: Um den glatten Ablauf der Verhandlung sicherzustellen, pflegte er vor ihrem Beginn den Sachverhalt mit seinen Beisitzern, auch den ehrenamtlichen Richtern, zu besprechen und ihnen seine Ansicht über den Fall bekannt zu geben, womit in der Regel das Urteil schon gesprochen war. Widersprüche duldete er nicht, so dass sie erst gar nicht laut wurden, und den Verteidigern fuhr er oft schneidend in die Parade, kanzelte sie ab und machte sie vor den Zuhörern lächerlich. Irgendwelchen Beweisanträgen gab er einfach nicht statt und begründete ihre Ablehnung notfalls mit den gesuchtesten Argumenten, deren Nachprüfung er ja auch nicht zu scheuen brauchte. Die Angeklagten behandelte er herrisch und unduldsam, ließ sie nicht zu Wort kommen, schüchterte sie von vornherein ein oder beschimpfte sie, wie in den Prozessen um den 20. Juli 1944, in der ungehemmtesten Weise, wobei er Gassenjargon nicht scheute. Viele der Angeklagten, insbesondere Tschechen und Polen, mögen ihn auch gar nicht verstanden haben, weil die der deutschen Sprache nicht mächtig waren.
0: Freisler ließ die Prozesse gegen die Männer des 20. Juli 1944 filmen und auch auf Tonbändern mitschneiden. Das meiste davon ist verloren gegangen. Was einige Zeit nach Kriegsende in einem Wald in der Nähe des bayerischen Tegernsees aufgefunden wurde, war lange Zeit der Witterung ausgesetzt gewesen. Trotzdem mag die folgende Aufnahme aus der Sitzung des Volksgerichtshofes vom 7. August 1944 einen Eindruck vom Stil der Freislerschen Verhandlungsführung geben. Als der Angeklagte Generalfeldmarschall Erwin von Witzleben auf Fragen des Gerichtspräsidenten erklärte, Militärs wie der Generaloberst Beck und er selbst hätten die Lage an der Front eher meistern können als Hitler, ließ Freisler sich so vernehmen.
2: Die sagten also, wir können es besser machen. Sagen wir das ja doch so, dass man es hört. Ja, ja. Da muss ich allerdings sagen, das ist ein Hochmut, der noch nicht da gewesen ist. Ein Feldmarschall und ein Generaloberst erklären, sie können es besser machen als ihr, ihr unser aller Führer ist, ihr, der die Grenzen des Reichs an die Grenzen Europas, Sicherheit des Reichs an die Grenzen Europas gegeben hat. Und wir kennen dich dazu, dass du sagst, sie werden verstehen, dass man so
0: Ehrgeizling, das war noch ein mildes Wort im Sprachschatz des Roland Freisler. Er beschimpfte die Angeklagten als schäbige Schufte, als feige Defätisten im Verein mit schleimigen Kurfürstendamm-Intellektualisten. Freisler, während der Vernehmung von Witzlebens über dessen Mitverschwörer Beck, der in der Nacht des 20. Juli Selbstmord begangen hatte.
2: Jetzt schießt er knapp, was sie in der Bäckerstraße erlebt haben.
3: Beck hat mir zunächst erklärt, warum er den Putsch ausgelöst hätte.
2: Beck hat erklärt, warum er den Putsch ausgelöst hätte. Warum denn?
3: Er hielt es für folgende die letzte.
2: Er hielt es für die letzte Stunde. Er war ein derartig feiniger Defätist, dass er meinte, dies ist der Ausweg aus dem Krieg. Wir haben so ein paar leidige Kurfürstendamm-Intellektualisten vor dem Volksgerichtshof gehabt, die genau dieselbe Idee hatten, genau dieselbe Idee. Nun, haben sie groß aufgeregt, aber damit sie sehen, was sie für Kumpanen haben, die schleidigen Kurfürstendamm-Intellektualisten wollten das zusammen mit den ausländischen Arbeitern machen. Naja, die sind gar nicht besser, wenn die es dadurch machen wollen, dass sie mit einem Verbrecherstoß unseren Führer festsetzen wollen, liegt aber

0: Da sind jeweils 8 Stück drin. Tile habe ich nicht mehr. Das sind die letzten 24.
1: Habt ihr noch andere Toilettenpapier?
0: Andere Toilettenpapier haben wir auch, ja.
1: 6 müssen noch auf der 30 sind. Und egal, 20 mal Küchenrollen.
0: Egal, welche Sorte?
1: Das ist scheißegal. Das ist auf jeden Arsch.

0: Spielst du mal ein Mark, bitte?
1: Bitte, Mädchen.
2: Da kommen da Overdubs rein und so.
0: Spielst du mal ein, bitte?

0: Ich erkenne es, dass nichts anderes der Mühe wäre.
1: Ein Schauspieler!
2: Ein Schauspieler!

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0: Nun ist nicht auszumachen, wie viele Lehrer in den 30er und frühen 40er Jahren ihre Schüler mit solchen Aufgaben traktierten. Bei der Gestaltung des täglichen Unterrichts blieb den Lehrern, zumal in naturwissenschaftlichen Fächern abgesehen von Biologie, ein gewisser Spielraum, den sie so oder anders zu nutzen vermochten. Dass in jeder Unterrichtsstunde in jedem Klassenzimmer ein strammer Parteigänger des Regimes auf dem Katheder gesessen hätte, das lässt sich ganz gewiss nicht behaupten. Andererseits stand die große Mehrheit der deutschen Lehrerschaft auch nicht gerade in betont kritischer Distanz zum Dritten Reich. Man passte sich an, man wollte durchkommen, überleben, wie Millionen andere Deutsche auch.
1: Hans Schems, Nationalsozialistischer Lehrerbund, zählte Ende 1932 erst 6.000 Mitglieder. 3 Jahre nach Hitlers Machtantritt 320.000, von denen etwa jeder Dritte auch der Partei der NSDAP beigetreten war. Verglichen mit der deutschen Beamtenschaft generell waren die Lehrer eifriger in ihrem Engagement für Hitlers Partei. 17% der Mitglieder des Reichsbundes der deutschen Beamten, aber 32% der Mitglieder des NS-Lehrerbundes gehörten der Partei an.
0: In einer 1963 erschienenen Studie über die nationalsozialistische Schulpolitik urteilte Rolf Eilers:
2: Aktiver Widerstand gegen schulpolitische Maßnahmen wurde nur vereinzelt geleistet. Berichte über eine innere Ablehnung des Systems und politische Unzuverlässigkeit sind häufiger, betreffen aber nur einen verschwindend geringen Teil der Lehrerschaft. Die Philologenschaft widersetzte sich allerdings anfänglich der Einbeziehung in den NS-Lehrerbund. Die Motive dazu dürften jedoch weitgehend sozial-psychischer Art gewesen sein, da der NS-Lehrerbund von der Volksschullehrerschaft beherrscht war. Ein tradiertes Standesbewusstsein hemmte die Bereitschaft vieler Akademiker, an jener von der Lehrerschaft propagierten Gemeinschaft zu partizipieren. Der Akademiker fühlte sich als Angehöriger einer Führungsschicht, deren Berechtigung vom Nationalsozialismus bestritten wurde. Aus diesen Motiven erklärt sich wohl die Zurückhaltung von Teilen der Philologenschaft gegenüber dem Nationalsozialismus.
0: Das Gesetz über die Wiederherstellung des Berufsbeamtentums diente den Machthabern des Dritten Reiches 1933 als Werkzeug, um rasch alle jene aus der Schulverwaltung und dem Schuldienst zu entfernen, die mit Nachdruck für die Sache der Republik eingetreten waren.
1: Im Lande Preußen mussten 115 von 527 Schulräten den Dienst quittieren und an jeder 6. Schule wurde der Leiter ausgewechselt.
0: Wie sich ein solcher Wechsel in der Schulleitung einem damals 13-jährigen Schüler des Berliner Grunewald-Gymnasiums darstellte, das hat der Schriftsteller Horst Krüger beschrieben. Als merkwürdig lautlosen Einbruch Hitlers in eine feste Burg des preußischen Großbürgertums sind ihm die Geschehnisse vom Sommer 1933 in Erinnerung geblieben.
2: Eines Tages war Dr. Wilmar, unser Direktor, einfach verschwunden. Man hatte diesen unbestechlichen Mann im Rausch der nationalen Erhebung etwas vorzeitig in Pension geschickt. Wir Schüler wussten davon nichts. Ich war nun Tertianer, lernte Lateinisch, lernte Griechisch, büffelte auch an trockenen mittelhochdeutschen Texten herum. Da kam eines Tages der neue Direktor. Er hieß Wilhelm Waldvogel. Offenbar war er von höchster Parteistelle in diese Brutstätte des protestantischen Humanismus abkommandiert worden. Ist nicht das Klischee oft die Wahrheit? Er war jedenfalls ein Nazi, wie er im Buche steht. Dümmlich, aber sehr stramm. Etwas gewöhnlich, aber treu. Ein kurzgeschorener Quadratschädel, Anfang 40. Er trug keinen Kneifer mehr, keinen Vatermörder. Irgendwie wirkte er in diesem feudalen Gymnasium komisch. Jedenfalls spürten wir Schüler vor ihm keine Furcht wie früher vor Dr. Wilmar. Wir grinsten. Der Mann roch nach Schweiß. Montagmorgen. Ich besinne mich genau, wie wir uns jetzt statt in der Aula draußen vor dem Schulhof um den weißen Fahnenmast zu versammeln hatten. Plötzlich ging es nicht mehr evangelisch, sondern militärisch zu. Beim Morgenappell wurden kernige Sprüche von Schlagitter oder Alfred Rosenberg zitiert. Waldvogel erklärte einmal programmatisch, dass es nun vorbei sei mit jener humanistischen Gefühlsduselei, die diese Schule lange genug der nationalen Revolution entfremdet habe. Jetzt, da die neue Zeit gesiegt habe, werde hier soldatischer Geist einziehen. Und das erlebten wir auch. Es wurde die schwarz-weiß-rote, dann die Hakenkreuzfahne gehisst. Wir grüßten mit dem rechten Arm. Dann sangen wir das Deutschlandlied. Danach das Horst-Wessel-Lied. Kommandos ertönten, rührt euch. So begann die neue Zeit. Zackig, sagten wir damals. Das Komische ist, wir 13-Jährigen empfanden diesen Einbruch der Barbarei damals keineswegs als bedrückend. Im Gegenteil. Vieles wurde jetzt leichter, der Lehrplan wurde einfacher. Wir brauchten nun nicht mehr zu Hause so unerbittlich lateinische Grammatik oder griechische Hexameter zu büffeln.
0: Horst Krüger in seinem Beitrag zu einem 1982 erschienenen Sammelband, der die Erinnerungen von deutschen Schriftstellern an ihre Schulzeit im Dritten Reich spiegelt und eine wichtige Ergänzung zu den Selbstdarstellungen des Regimes liefert. Denn der Schulalltag war oft genug anders, als ihn sich die Mächtigen des NS-Staates wünschten. So fällt auf, dass etliche der Schriftsteller, die in dem von Marcel Reich-Ranitzky herausgegebenen Buch zu Wort kamen, eine respektvolle Erinnerung an Lehrer bewahrt haben, die Menschlichkeit bewiesen in einer zur Unmenschlichkeit erziehenden Schulorganisation. Der Herausgeber Reich-Ranitzky stammte aus Polen, war als jüdisches Kind bis 1938 Schüler des Fichte-Gymnasiums in Berlin-Wilmersdorf und erlebte dort, wie während eines sportlichen Wettkampfes ein HJ-Führer einem anderen, einem jüdischen Schüler, eine antisemitische Beschimpfung zubrüllte.
2: Von der Sache erfuhr unser Klassenlehrer Dr. Reinhold Knick. In seiner nächsten Stunde hielt er eine etwas feierliche Ansprache. Auch unser Heiland war Jude, ich als Christ kann es nicht billigen und so weiter. Alle lauschten wir stumm, auch der HJ-Führer. Aber sein Schweigen dauerte nicht lange. Denn nach wenigen Tagen wurde Knick in die HJ-Gebietsführung oder eine ähnliche Dienststelle vorgeladen und bald auch von der Gestapo vernommen. Er berief sich auf sein christliches Gewissen. Man warnte ihn, man drohte ihm. Die Folgen ließen nicht lange auf sich warten.
0: Versetzung an ein anderes Gymnasium. Die Sache ging glimpflich aus. So etwas konnte auch im KZ enden.
1: Die Gegner des Regimes verstummten oder tarnten sich sorgsam, wenn sie bloßes Schweigen nicht mehr ertragen mochten. Der Schriftsteller Dieter Wellershoff erinnerte sich später.
2: Ein Geschichtslehrer an unserer Schule hat versucht, uns Hitler als einen mörderischen Psychopathen kenntlich zu machen, indem er über die größenwahnsinnigen Tyrannen Nero und Caligula sprach und in der mörderischen Christenverfolgung der römischen Kaiserzeit das Drama des Judenmordes zu beschwören versuchte. Niemand von uns hat diese Analogien verstanden. Erst nach dem Krieg kam mir blitzartig die Erkenntnis, wovon der Geschichtslehrer damals gesprochen hatte.
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16. Tag. Der Wille versetzt Berge. Es dämmerte bereits, als gestern der Zug aus Richtung Paderborn endlich im kleinen Bahnhof in Willebadessen eintrudelte. Und tatsächlich, neben einer Handvoll Menschen stieg auch ein strahlender Andi mit seinem großen Wanderrucksack aus. Der Wiedersehensfreude folgte allerdings schon bald die Ernüchterung. Als wir unser Wiedersehen in einem italienischen Restaurant im Ort feiern wollten, wurde ich plötzlich aus heiterem Himmel von einer starken Übelkeit heimgesucht. Ich schaffte es gerade noch zur Toilette, wo ich mich übergab. Zurück in der Pension daheim, die wir uns glücklicherweise für die Nacht gegönnt hatten, schossen mir 1000 Fragen durch den Kopf. Was war bloß mit mir los? Verstört über die Reaktion meines Körpers, die ich immer noch nicht einzuordnen weiß, überlegen wir heute Morgen lange, was wir tun sollen. Eigentlich stehen wieder 32 Kilometer auf dem Wanderprogramm. Doch schon beim Gang ins Bad knicken meine völlig entkräfteten Beine ein, die sich nun wie Pudding anfühlen. Wie deprimierend. Gestern noch war ich so stolz auf meine erwanderte Kraft und Kondition, jetzt hat sie sich auf einen Schlag in Luft aufgelöst. Die Sorge, es könnte noch etwas Schlimmeres als eine Magen-Darm-Verstimmung sein, rührt wieder die alten Ängste in mir auf, frühzeitig abbrechen zu müssen. Aber heute bin ich zum Glück nicht alleine damit. Heute steht Andi an meiner Seite und leistet mir seelischen Beistand. Und eigentlich ist es längst entschieden. Ich will weiter. Angespornt durch den motivierenden Gedanken, in 5 Wochen im Schwarzwald zu sein und nach einer beruhigenden, dampfenden Tasse Kräutertee, kribbelt es schon wieder in meinen Wanderbeinen. Auch Andis Befürchtung, nicht mit mir Schritt halten zu können, weil er ohne Vortraining hinzugestoßen ist, hat sich längst erübrigt. So ist unser Leitspruch heute: lieber langsam als gar nicht vorankommen. Zurück auf dem Egge-Höhenweg bin ich erst einmal nur damit beschäftigt, meine wenigen Kraftreserven sparsam auf jeden einzelnen Schritt zu verteilen. Doch auf dem wunderschönen kleinen Waldpfad entlang moosiger Felsen kann ich das Wandern trotz des drückenden Rucksackgurts auf den lauen Magen schon fast wieder ein wenig genießen. Je weiter wir uns von Willebadessen entfernen, umso mehr mischt sich Hoffnung und Stolz um jeden geschafften Kilometer hinzu. Ich fühle mich schon alleine deswegen besser, weil ich unterwegs bin und nicht kapituliert habe. Als wir uns mittags für eine längere Pause erschöpft ins Gras fallen lassen, sind wir bereits stolze 10 Kilometer gewandert. Während ich lustlos an einem Zwieback herumknabbere, holt Andi mit wässrigem Gaumen die Reste meiner kaum angetasteten Pizza aus Willebadessen heraus, die wir uns gestern einpacken ließen. Dabei verströmt sie einen würzigen, herzhaften Duft. Wie aus dem Nichts bekomme ich plötzlich auch Appetit und versuche mich an einem kleinen Stück. Ich bin überzeugt, das ist ein Lebenszeichen und der erste Weg zur Besserung. Das Wanderklima zwischen Andi und mir ist heute prächtig. Denn an diesem Tag ist er, als mein treuer Wegbegleiter und Sherpa, der Held für mich und ich bin die Heldin für ihn, weil er sich nicht erklären kann, wo dieser starke Wille herkommt, der mich laufen, laufen, laufen lässt. Der Gedanke daran, dass mich jeder Schritt näher an die Heimat bringt, verleiht mir ungeahnte Kräfte und lässt mich Berge versetzen. Über den Kamm der Südegge, die Wasserscheide zwischen Rhein und Weser, erreichen wir schließlich gegen Abend nach sage und schreibe 20 gewanderten Kilometern die ersten Häuser von Blankenrode. Am Rande des Dorfes, auf einer einladenden, gemähten Wiese neben einer Jugendhütte, lassen wir uns dann für die Nacht nieder. Während ich in der warmen Abendsonne sitze und mit neu erweckten Lebensgeistern schon wieder singen kann, versucht sich Andi an einem Feuer. Mit gemeinsamen Kräften bekommen wir es schließlich zum Brennen. Selig sitzen wir im warmen Lichtschein der lodernden Flammen und lauschen dem beruhigenden Knistern und Knacksen.
Das kleine Stück Pizza von heute Mittag hat Wunder bewirkt. Dadurch ermutigt, kochen wir uns auf unserem kleinen Lagerfeuer eine Packung Fertignudeln. Ich habe sogar richtig Appetit darauf. Und siehe da, ich schaffe eine ganze Schale voll. Das warme Essen entfaltet sogleich eine wohltuende Wirkung in meinem angeschlagenen Magen. Voller Hoffnung blicke ich nun auf morgen, denn ich spüre förmlich, wie die Kräfte wieder zurückkommen. Ich bin so gut wie über dem Berg.